0: Haben Sie sich schon einmal gefragt, wer die neue Buslinie finanziert, mit der Sie zur Arbeit fahren? Oder Ihr geliebtes Kulturzentrum, das vor nicht allzu langer Zeit noch ein leerstehendes Gebäude war?
1: Die Städte und Regionen in der EU sind ständig im Wandel. Straßen werden umgebaut, der öffentliche Verkehr wird umweltschonender und es gibt immer wieder neue Dienstleistungen. Diese sichtbaren Veränderungen des städtischen Raums haben aber eine für viele von uns unsichtbare Seite. Oft werden sie von Finanzierungsprogrammen der EU ermöglicht. Diese Programme sollen die Städte unterstützen und den Menschen, die in ihnen leben, den Alltag erleichtern. Und das kommt auch uns zugute. Sie hören die Reihe Mehr Einsatz, bessere Rechtsetzung. In dieser Folge geht es darum, wie EU-Gelder Städten helfen, Alltagsprobleme zu lösen und vor Ort für mehr Lebensqualität zu sorgen.
0: Mit dem Geld der EU gehen die Städte auf die Bedürfnisse der Bevölkerung ein. Sie modernisieren zum Beispiel in die Jahre gekommene Infrastruktur oder sorgen für mehr Barrierefreiheit im öffentlichen Personennahverkehr. Mit anderen Worten, das Geld der EU hilft Städten dabei, ihnen allen das Leben zu erleichtern.
1: Die Idee dahinter ist schon ein bisschen älter. 1972, beim Gipfel von Paris, erkannten die europäischen Staats- und Regierungschefs, dass große Unterschiede zwischen den Regionen nicht gut für das Wachstum sind und Chancen vereiteln. Einige Orte blühten auf, in anderen wiederum wurde nicht genug investiert.
0: Deutlich zum Ausdruck kommt diese Erkenntnis in den Worten des damaligen luxemburgischen Kommissionsmitglieds Albert Bochet. Der folgende Ausschnitt aus einer Pressekonferenz wurde uns vom audiovisuellen Dienst der Kommission zur Verfügung gestellt.
1: Man muss auch feststellen, dass es aus wirtschaftlichen und politischen, aber auch aus menschlichen Gründen einen derartigen Unterschied zwischen den verschiedenen Regionen der Gemeinschaft nicht geben darf. Vor allem, wenn wir ein geeintes Europa und eine Wirtschafts- und Währungsunion aufbauen wollen.
0: Die Lösung bestand darin, Ressourcen auf europäischer Ebene zu bündeln und dort einzusetzen, wo sie am meisten gebraucht wurden und am meisten bewirken konnten. Und daraus entwickelte sich im Laufe der Jahre die heutige Kohäsionspolitik der EU. Sie soll den Zusammenhalt in der EU stärken und das Gefälle zwischen den Regionen verringern, damit man überall in der EU ähnliche Möglichkeiten hat, ganz gleich, wo man lebt.
1: Die Kohäsionspolitik beruht auf vier großen Fonds. Erstens dem Europäischen Fonds für regionale Entwicklung, bei dem Städte und Regionen im Mittelpunkt stehen. Die Gelder des Fonds helfen ihnen, in bessere Infrastruktur, modernen Nahverkehr und digitale Innovationen zu investieren. Dank des Europäischen Fonds für regionale Entwicklung konnten Städte wie Essen im Ruhrgebiet und Łódź in Polen ehemalige Industriegebiete in Kulturviertel umwandeln und dem öffentlichen Raum ein neues Gesicht geben.
0: Zweitens gibt es den Europäischen Sozialfonds Plus. Sein Schwerpunkt liegt auf den Menschen. Er unterstützt Ausbildungs- und Beschäftigungsprogramme, aber auch Gemeinschaftsprojekte. Der Fonds half Städten wie der belgischen Hauptstadt Brüssel und Coimbra in Portugal, maßgeschneiderte Schulungen für Menschen mit Behinderung und bessere Betreuungsdienste für ältere Menschen zu entwickeln.
1: Der dritte Fonds lässt die Kohäsionspolitik im Namen anklingen. Er heißt Kohäsionsfonds. Und er unterstützt große Infrastrukturprojekte in weniger wohlhabenden EU-Staaten. Für Städte wichtig sind dabei Verkehrsinfrastruktur und Umweltschutzprojekte, etwa Eisenbahnstrecken und sauberere Wasserversorgung.
0: Der vierte dieser bedeutenden Fonds ist der Fonds für einen gerechten Übergang. Er ist auf das Ziel der EU ausgerichtet, bis 2050 klimaneutral zu werden. Gedacht ist er für die Regionen der EU, die am stärksten vom ökologischen Wandel betroffen sind. So hilft er zum Beispiel Gemeinden im nordspanischen Asturien und in Westmakedonien in Griechenland, sich von Kohle- und CO2-intensiven Industriezweigen abzuwenden.
1: Fassen wir es kurz zusammen. Diese vier kohäsionspolitischen Fonds unterstützen lokale Entwicklung, Kompetenzen und Arbeitsplätze, wichtige Infrastruktur und ökologischen Wandel.
0: Eine entscheidende Rolle bei der Umsetzung der Kohäsionspolitik spielt das Europäische Parlament. Gemeinsam mit Kommission und Rat legt das Parlament den Rechtsrahmen für die EU-Fonds fest. Und es genehmigt den Teil des EU-Haushalts, der für die Kohäsionspolitik bestimmt ist. Außerdem fordert das Parlament die Kommission und die EU-Staaten auf, die lokalen und regionalen Gebietskörperschaften, also Städte, Gemeinden und Regionen, nachdrücklich zu unterstützen, da sie beim Entscheidungsprozess der EU eine Schlüsselrolle spielen.
1: Im Oktober 2025 sprach Parlamentspräsidentin Roberta Metsola zur Eröffnung der Europäischen Woche der Regionen und Städte, der wichtigsten Veranstaltung der EU im Bereich der Kohäsionspolitik. Sie sagte:
2: Cohesion policy is a monument to this mission.
0: Die Kohäsionspolitik steht beispielhaft für diesen Auftrag und sie ist einer der bemerkenswertesten Erfolge der EU. Lebendiger Ausdruck der europäischen Einigkeit und Solidarität. Sie ist ein konkretes Beispiel dafür, wie die EU gemeinsam dafür sorgt, dass die Vorteile von nachhaltigem Wachstum und gesellschaftlichem Fortschritt jeder Region, jeder Bürgerin und jedem Bürger zugutekommen können. Jede renovierte Schule, jeder neu eingerichtete digitale Knotenpunkt und jedes mit EU-Geldern kofinanzierte Projekt für saubere Energie ist ein spürbarer Beweis dafür, dass die Europäische Union das Leben der Menschen wirklich verändert.
2: In people's lives.
1: Doch wie kommen Städte überhaupt an Gelder der EU? Das Verfahren beginnt meist vor Ort. Die Stadtverwaltung sieht sich genau an, wo die EU helfen könnte. Bei Problemen wie Jugendarbeitslosigkeit oder steigenden Energiekosten in städtischen Gebäuden oder in Vierteln, die den Anschluss an den Rest der Stadt verloren haben. Danach wählt sie das am besten geeignete EU-Programm aus und erstellt einen detaillierten Projektplan. Darin legt sie fest, was sie genau tun will, wem das Projekt etwas bringt, wie lange es dauert und wie es sich auf das Leben der Stadtbevölkerung auswirken soll.
0: Dann werden die entsprechenden Projekte auf nationaler oder regionaler Ebene bewertet. Wenn sie genehmigt werden, erhalten die Städte finanzielle Unterstützung und sie haben in der Regel mehrere Jahre Zeit für die Umsetzung ihrer Pläne.
1: Die Grundidee ist einfach. Wenn Städte Zugang zu den richtigen Ressourcen haben, fällt es ihnen leichter, umweltfreundlicher, gerechter und krisenfester zu werden. Das kann sich zum Beispiel darin niederschlagen, dass es bessere Verkehrsanbindungen zu Schulen und Hochschulen gibt, dass Schulen und Hochschulen renoviert werden oder dass sich neue Ausbildungsmöglichkeiten auftun, die beim Berufseinstieg helfen können.
0: Wenn Sie also das nächste Mal in einen neuen Bus steigen oder durch ein Stadtviertel streifen, das auf einmal ganz anders als früher aussieht, sehen Sie sich ein bisschen um. Vielleicht finden Sie irgendwo in der Nähe eine EU-Flagge und den Hinweis, kofinanziert von der Europäischen Union.
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